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1: Die aktuelle Meldung betrifft Deep Purple. Am 3. Juli veröffentlichte die Band um den Sänger Ian Gillan und den Schlagzeuger Ian Paice ihr 24. Studioalbum. Selten zuvor in ihrer über 50-jährigen Bandgeschichte waren Deep Purple so produktiv. Splat ist bereits ihr 5. Album in 9 Jahren. Und nicht nur das Albumcover, sondern auch der heutige Deep Purple Sound erinnern an die kreative Phase zu Beginn der 70er. Der Albumtitel Splat beschreibt das Geräusch eines Insekts, das auf die Windschutzscheibe eines Autos prallt. Mit diesem Titel fremdelte Ian Gillan zunächst. Er befürchtete, die Fans könnten diesen Titel wie ein endgültiges Ende verstehen, womöglich gar als das letzte Deep Purple Album. Doch danach sieht es momentan nicht aus. Zunächst gehen Deep Purple auf Welttournee. Am 19. Juli stehen sie beim Tollwood Festival in München auf der Bühne. Im Oktober und November kommen sie dann für 6 weitere Konzerte zu uns. Nach Leipzig, Hamburg, Dortmund, Berlin, Frankfurt und Nürnberg. Und außerdem spielen sie in Zürich und in Wien. Mit diesem neuen Album im Gepäck. Mit Splat.

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1: Die aktuelle Meldung betrifft Bonnie Tyler. Ihr Gesundheitszustand ist offenbar weiter kritisch. Anfang Mai musste sie sich einer Notoperation unterziehen. Anschließend wurde sie für mehrere Wochen in ein künstliches Koma versetzt. Dadurch verpasste sie ihren 75. Geburtstag am 8. Juni. Inzwischen ist Bonnie Tyler erwacht, verblieb aber weiterhin auf der Intensivstation. Ihre Auftritte bei Sommer-Open-Air-Festivals im Juli und August wurden bereits abgesagt. Im Oktober und November sind 11 Konzerte in Deutschland, Österreich und der Schweiz geplant. Ob sie dann schon wieder auf der Bühne stehen kann, ist momentan noch sehr ungewiss. It's

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1: Die aktuelle Meldung betrifft Deep Purple. Am 3. Juli veröffentlichte die Band um den Sänger Ian Gillan und den Schlagzeuger Ian Paice ihr 24. Studioalbum. Selten zuvor in ihrer über 50-jährigen Bandgeschichte waren Deep Purple so produktiv. Splat ist bereits ihr 5. Album in 9 Jahren. Und nicht nur das Albumcover, sondern auch der heutige Deep Purple Sound erinnern an die kreative Phase zu Beginn der 70er. Der Albumtitel Splat beschreibt das Geräusch eines Insekts, das auf die Windschutzscheibe eines Autos prallt. Mit diesem Titel fremdelte Ian Gillan zunächst. Er befürchtete, die Fans könnten diesen Titel wie ein endgültiges Ende verstehen, womöglich gar als das letzte Deep Purple Album. Doch danach sieht es momentan nicht aus. Zunächst gehen Deep Purple auf Welttournee. Am 19. Juli stehen sie beim Tollwood Festival in München auf der Bühne. Im Oktober und November kommen sie dann für 6 weitere Konzerte zu uns. Nach Leipzig, Hamburg, Dortmund, Berlin, Frankfurt und Nürnberg. Und außerdem spielen sie in Zürich und in Wien. Mit diesem neuen Album im Gepäck, mit Splat.

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3: Die aktuelle Meldung betrifft Bonnie Tyler. Ihr Gesundheitszustand ist offenbar weiter kritisch. Anfang Mai musste sie sich einer Notoperation unterziehen. Anschließend wurde sie für mehrere Wochen in ein künstliches Koma versetzt. Dadurch verpasste sie ihren 75. Geburtstag am 8. Juni. Inzwischen ist Bonnie Tyler erwacht, verblieb aber weiterhin auf der Intensivstation. Ihre Auftritte bei Sommer-Open-Air-Festivals im Juli und August wurden bereits abgesagt. Im Oktober und November sind 11 Konzerte in Deutschland, Österreich und der Schweiz geplant. Ob sie dann schon wieder auf der Bühne stehen kann, ist momentan noch sehr ungewiss.

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2: Im Studio Immekasten. Droht ein Kahlschlag bei VW? Die Konzernspitze will zumindest heute dem Aufsichtsrat einen Plan für, so wörtlich, tiefgreifende Veränderungen präsentieren. Und das hat Alarmstimmung ausgelöst. Jana Klonikowski dazu.
3: Ja, denn in Medienberichten ist davon die Rede, dass weltweit 100.000 Jobs wegfallen und hier in Deutschland 4 VW-Werke geschlossen werden sollen. Die IG Metall hat daher für heute zu Protestaktionen vor allen deutschen VW-Werken aufgerufen. VW steckt seit langem in der Krise und hat schon den Abbau von 50.000 Jobs beschlossen. Ob es zu weiteren Maßnahmen kommt, liegt in den Händen des Aufsichtsrates.
2: Ein Angriff auf einen ist ein Angriff auf alle. Das haben die NATO-Partner zum Gipfelabschluss in Ankara noch einmal gemeinsam bekräftigt. Auch US-Präsident Trump zeigte sich etwas versöhnlicher. Mit Blick auf den Iran rechnet er außerdem mit einem, Zitat, sehr schnellen Ende der wiederaufgenommenen Kämpfe. Die Reiselust der Deutschen ist ungebrochen. Viele machen in diesem Sommer wieder Urlaub und der Deutsche Reiseverband rechnet mit einem Umsatz von fast 57 Milliarden Euro. Das wäre etwas mehr als im Vorjahr. Thorsten Schäfer vom DRV sagt uns.
4: Wir sehen, dass trotz Krisen und Unsicherheiten die meisten Deutschen sich den Urlaub nicht nehmen lassen. Und wir sehen für den Sommer, dass das Mittelmeer vor allem sehr, sehr stark gebucht ist. Die Türkei, Spanien und Griechenland, das sind die Top-Reiseziele.
2: Das erinnert an den Super Bowl. Zum Finale der Fußball-WM plant die FIFA eine gigantische Halftime-Show. Und jetzt ist der nächste Act bestätigt. Megastar Justin Bieber wird am 19. Juli in New York auftreten, gemeinsam mit Musikgrößen wie Madonna, Shakira und BTS.
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5: Mit KI-Support. Viele Wolken sind heute Morgen noch dabei, vor allem im Norden und Richtung Mittelgebirge. Sonst geht das schon freundlicher los und bleibt meist trocken. Im Lauf des Tages lockert es auch dort etwas auf, dazu Höchstwerte von 20 bis 33 Grad. Morgen dann meist sonnig und teils richtig heiß, maximal bis 34 Grad.

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2: Im Studio Imme Kasten. Bei VW geht es heute um weitere Sparmaßnahmen und damit wohl auch um den Abbau von Jobs und Werksschließungen. Laut Medienberichten plant die Konzernspitze weltweit 100.000 Stellen zu streichen und 4 deutsche Werke dicht zu machen. VW selbst spricht bisher offiziell nur von tiefgreifenden Veränderungen, die heute im Aufsichtsrat diskutiert werden sollen. Die Gewerkschaft IG Metall hat heute zu Protesten an allen Werken aufgerufen. VW steckt schon seit längerem in der Krise. Im Irankrieg gehen die Angriffe zwischen beiden Seiten weiter. Das US-Militär will mit seinen Attacken die Möglichkeiten Teherans schwächen, die Schifffahrt in der Straße von Hormuz zu behindern. Der Iran reagierte mit weiteren Angriffen auf US-Stützpunkte in der Golfregion. Bundesaußenminister Johann Wadephul ruft unterdessen zur Deeskalation auf. Er sagt im Ersten:
3: Ich wüsste auch gar nicht, was die USA jetzt im Iran noch bombardieren sollten. Vieles ist dort zerstört. Und ich wüsste auch nicht, welchen Sinn es für den Iran macht, jetzt noch die Blockade weiter fortzusetzen. Die Weltwirtschaft, die Menschen leiden genug. Und ich glaube, es ist ein allgemeiner Appell, jetzt zur Vernunft zu kommen und zu verhandeln.
2: Die Reiselust der Deutschen ist ungebrochen. Viele machen in diesem Sommer wieder Urlaub. Und der Deutsche Reiseverband rechnet mit einem Umsatz von fast 57 Milliarden Euro. Das wäre etwas mehr als im Vorjahr. Thorsten Schäfer vom DRV sagt uns:
4: Wir sehen, dass trotz Krisen und Unsicherheiten die meisten Deutschen sich den Urlaub nicht nehmen lassen. Und wir sehen für den Sommer, dass das Mittelmeer vor allem sehr, sehr stark gebucht ist. Die Türkei, Spanien und Griechenland, das sind die Top-Reiseziele.
2: Das erinnert an den Super Bowl. Zum Finale der Fußball-WM plant die FIFA eine gigantische Halftime-Show und jetzt ist der nächste Act bestätigt. Megastar Justin Bieber wird am 19. Juli in New York auftreten, gemeinsam mit Musikgrößen wie Madonna, Shakira und BTS.
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5: Mit KI-Support. Wolkig ist es heute Morgen erstmal im Norden, sonst zeigt sich schon öfter die Sonne. Gerade Richtung Südwesten geht das richtig freundlich los. Im Laufe des Tages lockert es auch im Norden etwas auf, meistens bleibt es trocken und die Höchstwerte liegen zwischen 20 und 33 Grad. Morgen dann weiter viel Sonne und trocken mit maximal 34 Grad.

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2: Im Studio Immekasten. Droht ein Kahlschlag bei VW? Die Konzernspitze will zumindest heute dem Aufsichtsrat einen Plan für, so wörtlich, tiefgreifende Veränderungen präsentieren. Und das hat Alarmstimmung ausgelöst. Jana Klonikowski dazu.
3: Ja, denn in Medienberichten ist davon die Rede, dass weltweit 100.000 Jobs wegfallen und hier in Deutschland 4 VW-Werke geschlossen werden sollen. Die IG Metall hat daher für heute zu Protestaktionen vor allen deutschen VW-Werken aufgerufen. VW steckt seit langem in der Krise und hat schon den Abbau von 50.000 Jobs beschlossen. Ob es zu weiteren Maßnahmen kommt, liegt in den Händen des Aufsichtsrates.
2: Im Irankrieg gehen die Angriffe zwischen beiden Seiten weiter. Das US-Militär will mit seinen Attacken die Möglichkeiten Teherans schwächen, die Schifffahrt in der Straße von Hormuz zu behindern. Der Iran reagierte mit weiteren Angriffen auf US-Stützpunkte in der Golfregion. Kindergeld ohne Antrag, mehr Geld für Länder und Kommunen und strengere Regeln für E-Scooter-Anbieter. Im Bundestag soll heute eine ganze Reihe an Gesetzen beschlossen werden. Tom Husser hat die Einzelheiten dazu.
4: Union und SPD wollen, dass das Kindergeld künftig automatisch ausbezahlt wird, ohne dass ein Extraantrag gestellt werden muss. Dann will die Regierung per Gesetz 4 Milliarden Euro für Länder und Kommunen bereitstellen. Und Vermieter von E-Scootern sollen künftig immer haften müssen, wenn es zu Unfällen mit den Rollern kommt. Bevor diese Gesetze auf die Tagesordnung kommen, wird Kanzler Merz im Bundestag noch eine Regierungserklärung zur aktuellen politischen Lage abgeben.
2: Trotz Krisen und Unsicherheiten lassen sich die Deutschen ihren Sommerurlaub nicht nehmen. Für die laufende Saison erwartet der Deutsche Reiseverband einen Umsatz von fast 57 Milliarden Euro. Besonders beliebt ist das Mittelmeer und da vor allem die Türkei, Griechenland und Spanien. Nach einem Tag Pause rollt bei der Fußball-WM heute wieder der Ball. Frankreich und Marokko kämpfen um das erste Halbfinalticket. Los geht's um 22 Uhr unserer Zeit. Die weiteren Viertelfinalpartien der nächsten Tage: Spanien, Belgien, Norwegen, England und Argentinien, Schweiz.

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2: Moin moin allerseits und herzlich willkommen zur 70er-Jahre-Show und zum Frühstücksradio am 9. Juli. Mein Name ist Thorsten Schmidt und ja, heute möchte ich wieder mit euch zusammen frühstücken. Und im Juli, da ist ja Urlaubszeit und ich hoffe, dass viele von euch schon Urlaub haben und deshalb das Frühstücksradio hören können. Ich rechne deshalb mit einer etwas größeren Runde und ich habe den Tisch heute besonders üppig gedeckt mit Hits aus den USA, aus den amerikanischen Billboard Top 100 vom 9. Juli 1977. Und da hören wir nicht die ersten 10, sondern wir schauen mitten rein in die hinteren Platzierungen. Und da gehen wir gleich hinein, walk right in, geh hinein auf Platz 63 mit Dr. Hook.

Wir hören uns also kreuz und quer durch die amerikanischen Charts vom 9. Juli 1977. Und da hören wir gleich auf den hinteren Rängen Bonnie Wyatt, Cat Stevens und Gladys Knight and the Pips. Und wir haben auch heute einen Geburtstag des Tages. Hier ist das Frühstücksradio und ich wünsche euch einen guten Appetit.

Gladys Knight and the Pips waren in England recht erfolgreich mit Baby Don't Change Your Mind, Platz 4 in den britischen Charts. In den USA, da kletterten sie nicht höher als bis auf Platz 52. Und wir hören zwei Songs, die auch in der deutschen Hitparade platziert waren. Zunächst das Electric Light Orchestra mit Telephone Line auf Platz 39 und danach Stevie Wonder mit Sir Duke auf Platz 37.

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1: Lee Hazelwood wurde am 9. Juli 1929 in Manford, Oklahoma geboren. Als Radiomoderator in den 50ern suchte er einen Zugang zum Musikbusiness. Er wollte Songs schreiben, Aufnahmen produzieren und diese dann auf einem eigenen Plattenlabel veröffentlichen. All das realisierte er, nachdem er in Los Angeles ein Tonstudio gebaut hatte und den jungen Gitarristen Duane Eddy kennenlernte. Lee Hazelwood war an allen Hits von Duane Eddy beteiligt, als Komponist und als Produzent. Und erst nachdem sich die Karriere von Duane Eddy seinem Ende näherte, begann er, eigene Platten aufzunehmen. Als Glücksgriff erwies sich dabei die Bekanntschaft mit Nancy Sinatra, der Tochter von Frankie Boy. Mehrere Duettaufnahmen von Nancy und Lee wurden zu Welthits. Summer Wine oder Jackson kamen in vielen Ländern auf obere Hitparadenpositionen. Nancy Sinatra und Lee Hazelwood setzten ihre Zusammenarbeit bis in die frühen 70er Jahre fort. Mit Did You Ever schafften sie 1971 eine Nummer 1 in Irland und Platz 2 in England. Danach zog sich Lee Hazelwood aus dem Musikbusiness zurück. Er ging mit seiner Familie nach Schweden, um seinem Sohn den Wehrdienst zu ersparen. Erst Ende der 90er ging er wieder auf die Bühne, da war er aber schon am Nierenkrebs erkrankt. Lee Hazelwood starb am 4. August 2007 in seinem Haus in der Nähe von Las Vegas.

Einen Song schaffen wir noch in der ersten Halbzeit. Auf Platz 36 in den amerikanischen Charts. Rod Stewart mit The Killing of Georgie. Platz 2 in England und auch bei uns notiert in der deutschen Hitparade auf Platz 36. Und dennoch ein fast vergessener Hit. Und vielleicht lag's ja am Thema. Rod Stewart sang nämlich über einen Homosexuellen und das war in den 70er Jahren alles andere als selbstverständlich. 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
4: Hier ist das Frühstücksradio, das Urlaubsfrühstücksradio am 9. Juli. Und wir sind mittendrin in den amerikanischen Charts vom 9. Juli 1977. Und in der zweiten halben Stunde, da hören wir die Hits von den Eagles, von Alice Cooper, von der Steve Miller Band, von Barry Manilow, Sean Cassidy und gleich als nächstes von der Marshall Tucker Band. Sie waren in dieser Woche auf Platz 32 zu finden mit Heard It in a Love Song. Hi.

Live in the Fast Lane kam vom Erfolgsalbum Hotel California, aber die Eagles konnten sich nur in wenigen Hitparaden platzieren. Platz 11 in den USA, Platz 10 in Kanada und Platz 96 in den USA, aber keine Hitnotierung in Europa und in einigen Ländern, da wurde dieser Song überhaupt nicht als Single ausgekoppelt. Nun ja, die Eagles mochten ihn und haben ihn jahrelang fest in ihrem Konzertrepertoire behalten. Auf Platz 17 in dieser Woche Alice Cooper mit You and Me. 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

Jet Airliner von der Steve Miller Band, Platz 8 in den USA. Und das ist auch so ein Song, bei dem ich es überhaupt nicht verstanden habe, warum er hier bei uns in Deutschland nicht in die Hitparade kam. Ich habe ihn damals im Radio gehört und er hat mir sofort gefallen und er gefällt mir heute noch. So, wir sind jetzt kreuz und quer durch die amerikanischen Charts gesurft, die amerikanischen Charts vom 9. Juli 1977. Und jetzt warten noch die ersten drei auf uns. Auf Platz 3 Barry Manilow mit Looks Like We Made It. Sollte noch eine Nummer 1 werden, dauerte aber noch ein paar Wochen. In dieser Woche auf Platz 3.

The Do Run Run war ein Riesenhit für die Crystals im Jahr 1963, komponiert und produziert von Phil Spector. Und Sean Cassidy hat diesen Song neu aufgenommen im Jahr 1977 und er landete in dieser Woche auf Platz 2 und kurze Zeit später kletterte er dann noch auf Platz 1 in den USA, bei uns auf Platz 19. So, das war das Frühstücksradio am 9. Juli mit amerikanischen Hits aus der Hitparade vom 9. Juli 1977. Es waren jede Menge Sommerhits dabei, wenn auch nicht unbedingt bei uns in Deutschland. Und ihr könnt alles noch einmal genau nachlesen auf der Playliste zur Sendung. Die gibt's im Internet unter www.musikausstudiobremen.de und dort findet ihr die Bestellnummern der Singles, die genauen Chartpositionen und auch Hinweise über die Originalversionen, denn es waren ja doch auch heute wieder einige Coverversionen dabei. Ich verabschiede mich mit der Nummer 1 aus dieser Woche und die wurde belegt von Alan O'Day mit Undercover Angel, Platz 1 in den USA, aber keine Hitnotierung hier bei uns in Deutschland. Ja, im Radio, da lief die deutsche Version von Jürgen Drews, Unnahbare Engel. Ja, lief wirklich im Radio rauf und runter, aber kam auch nicht in die Charts. Ja, so ist das manchmal. Ich wünsche euch noch einen wunderschönen Tag, heute am 9. Juli. Ich hoffe, dass ihr auch morgen wieder mit dabei seid beim Frühstücksradio ab 9 Uhr hier bei Radio 70. Mein Name ist Thorsten Schmidt und ich sage wie immer Tschüss und hoffentlich bis bald.

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1: Die aktuelle Meldung betrifft Bonnie Tyler. Ihr Gesundheitszustand ist offenbar weiter kritisch. Anfang Mai musste sie sich einer Notoperation unterziehen. Anschließend wurde sie für mehrere Wochen in ein künstliches Koma versetzt. Dadurch verpasste sie ihren 75. Geburtstag am 8. Juni. Inzwischen ist Bonnie Tyler erwacht, verblieb aber weiterhin auf der Intensivstation. Ihre Auftritte bei Sommer-Open-Air-Festivals im Juli und August wurden bereits abgesagt. Im Oktober und November sind 11 Konzerte in Deutschland, Österreich und der Schweiz geplant. Ob sie dann schon wieder auf der Bühne stehen kann, ist momentan noch sehr ungewiss. It's

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2: Im Studio Imme Kasten.
3: Kanzler Friedrich Merz hat im Bundestag die Arbeit der schwarz-roten Koalition verteidigt. Im ersten Jahr sei schon viel passiert, das für Deutschland einen wirklichen Aufbruch bedeute. Erst letzte Woche hatten Union und SPD Maßnahmen vorgestellt, um die Wirtschaft zu stärken und Arbeitnehmer zu entlasten. Merz sagt:
4: Wir brechen auf in eine Zeit, in der wir gern und stolz Bürgerinnen und Bürger unseres Landes sind. Ein wirtschaftlich starkes, sozial gerechtes und nach innen wie nach außen verteidigungsfähiges Deutschland. Wir liefern, was es dazu braucht. Vorschläge für Veränderungen und die Zuversicht, dass wir das packen werden.
3: Bei VW rumort es gewaltig. Bundesweit gehen heute Beschäftigte gegen die Sparpläne des Autobauers auf die Straße. Nach Spiegelinformationen soll in den Werken Zwickau und Emden ab 2031 Schluss mit der Produktion sein. Hannover und Neckarsulm sollen kurz darauf folgen. In den vier deutschen Werken arbeiten rund 40.000 Menschen. Zudem will der Konzernchef Blume 50.000 Stellen in den kommenden 4 Jahren streichen. Heute Nachmittag stellt er die Pläne dem Aufsichtsrat vor. Im Irankrieg gehen die Angriffe zwischen beiden Seiten weiter. Das US-Militär will mit seinen Attacken die Möglichkeiten Teherans schwächen, die Schifffahrt in der Straße von Hormuz zu behindern. Der Iran reagierte mit weiteren Angriffen auf US-Stützpunkte in der Golfregion. Bundesaußenminister Johann Wadephul ruft unterdessen zur Deeskalation auf. Er sagt im Ersten:
5: Ich wüsste auch gar nicht, was die USA jetzt im Iran noch bombardieren sollten. Vieles ist dort zerstört. Und ich wüsste auch nicht, welchen Sinn es für den Iran macht, jetzt noch die Blockade weiter fortzusetzen. Die Weltwirtschaft, die Menschen leiden genug. Und ich glaube, es ist ein allgemeiner Appell, jetzt zur Vernunft zu kommen und zu verhandeln.
3: Nach einem Tag Pause rollt bei der Fußball-WM heute wieder der Ball. Frankreich und Marokko kämpfen um das erste Halbfinalticket. Los geht's um 22 Uhr unserer Zeit. Die weiteren Viertelfinalpartien der nächsten Tage: Spanien, Belgien, Norwegen, England und Argentinien, Schweiz.
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6: Mit KI-Support. Wolkig ist es heute Vormittag, vor allem an der Nordsee und im Nordwesten. Sonst scheint in vielen Ecken schon ordentlich die Sonne durch. Im Lauf des Tages bleibt es meistens trocken, hier und da lockert es sogar noch mehr auf, dazu Höchstwerte zwischen 20 und 33 Grad. Morgen geht's vielfach sonnig weiter und es wird richtig heiß mit maximal 34 Grad.

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1: Die aktuelle Meldung betrifft Deep Purple. Am 3. Juli veröffentlichte die Band um den Sänger Ian Gillan und den Schlagzeuger Ian Paice ihr 24. Studioalbum. Selten zuvor in ihrer über 50-jährigen Bandgeschichte waren Deep Purple so produktiv. Splat ist bereits ihr 5. Album in 9 Jahren. Und nicht nur das Albumcover, sondern auch der heutige Deep Purple Sound erinnern an die kreative Phase zu Beginn der 70er. Der Albumtitel Splat beschreibt das Geräusch eines Insekts, das auf die Windschutzscheibe eines Autos prallt. Mit diesem Titel fremdelte Ian Gillan zunächst. Er befürchtete, die Fans könnten diesen Titel wie ein endgültiges Ende verstehen, womöglich gar als das letzte Deep Purple Album. Doch danach sieht es momentan nicht aus. Zunächst gehen Deep Purple auf Welttournee. Am 19. Juli stehen sie beim Tollwood Festival in München auf der Bühne. Im Oktober und November kommen sie dann für 6 weitere Konzerte zu uns. Nach Leipzig, Hamburg, Dortmund, Berlin, Frankfurt und Nürnberg. Und außerdem spielen sie in Zürich und in Wien. Mit diesem neuen Album im Gepäck. Mit Splat.

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2: Im Studio Imme Kasten.
3: Der Mann, der den Zugbegleiter Serkan Çala getötet hat, muss für 10 Jahre ins Gefängnis. Das Landgericht Zweibrücken verurteilte ihn wegen Körperverletzung mit Todesfolge. Finn Riebesell-Freund liebt dazu.
4: Das Urteil ist damit nochmal niedriger als von der Staatsanwaltschaft gefordert. Sie hatte dem Angeklagten ganz am Anfang der Verhandlungen noch Mord vorgeworfen. Das Gericht hielt das aber nicht für ausreichend begründet. Nun sind es also 10 Jahre. Im Februar hatte der Mann den Schaffner bei einer Ticketkontrolle in Rheinland-Pfalz so heftig geschlagen, dass dieser kurze Zeit später starb. Der Fall hatte eine Debatte über mangelnde Sicherheit in Zügen ausgelöst.
3: Bei VW rumort es gewaltig. Bundesweit gehen heute Beschäftigte gegen die Sparpläne des Autobauers auf die Straße. Nach Spiegel-Informationen soll in den Werken Zwickau und Emden ab 2031 Schluss mit der Produktion sein. Hannover und Neckarsulm sollen kurz darauf folgen. In den 4 deutschen Werken arbeiten rund 40.000 Menschen. Zudem will der Konzernchef Blume 50.000 Stellen in den kommenden 4 Jahren streichen. Heute Nachmittag stellt er die Pläne dem Aufsichtsrat vor. Im Irankrieg gehen die Angriffe zwischen beiden Seiten weiter. Das US-Militär will mit seinen Attacken die Möglichkeiten Teherans schwächen, die Schifffahrt in der Straße von Hormuz zu behindern. Der Iran reagierte mit weiteren Angriffen auf US-Stützpunkte in der Golfregion. Bundesaußenminister Johann Wadephul ruft unterdessen zur Deeskalation auf. Er sagt im Ersten:
5: Ich wüsste auch gar nicht, was die USA jetzt im Iran noch bombardieren sollten. Vieles ist dort zerstört. Und ich wüsste auch nicht, welchen Sinn es für den Iran macht, jetzt noch die Blockade weiter fortzusetzen. Die Weltwirtschaft, die Menschen leiden genug. Und ich glaube, es ist ein allgemeiner Appell, jetzt zur Vernunft zu kommen und zu verhandeln.
3: Trotz Krisen und Unsicherheiten lassen sich die Deutschen ihren Sommerurlaub nicht nehmen. Für die laufende Saison erwartet der Deutsche Reiseverband einen Umsatz von fast 57 Milliarden Euro. Besonders beliebt ist das Mittelmeer und da vor allem die Türkei, Griechenland und Spanien.
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6: Mit KI-Support. Viele Wolken hängen noch von der Küste rüber. Sonst zeigt sich oft schon ordentlich Sonne und es bleibt meist trocken. Später lockert das Ganze auch da und dort etwas auf. Dazu Höchstwerte von 20 bis 33 Grad. Morgen geht's meist sonnig weiter, nur ab und zu ein paar Wolken und maximal 25 bis 34 Grad.

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1: Die aktuelle Meldung betrifft Bonnie Tyler. Ihr Gesundheitszustand ist offenbar weiter kritisch. Anfang Mai musste sie sich einer Notoperation unterziehen. Anschließend wurde sie für mehrere Wochen in ein künstliches Koma versetzt. Dadurch verpasste sie ihren 75. Geburtstag am 8. Juni. Inzwischen ist Bonnie Tyler erwacht, verblieb aber weiterhin auf der Intensivstation. Ihre Auftritte bei Sommer-Open-Air-Festivals im Juli und August wurden bereits abgesagt. Im Oktober und November sind 11 Konzerte in Deutschland, Österreich und der Schweiz geplant. Ob sie dann schon wieder auf der Bühne stehen kann, ist momentan noch sehr ungewiss. It's

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2: Im Studio Immekasten.
3: Der Mann, der den Zugbegleiter Serkan Çala getötet hat, muss für 10 Jahre ins Gefängnis. Das Landgericht Zweibrücken verurteilte ihn wegen Körperverletzung mit Todesfolge. Finn Riebesell-Freund liebt dazu.
4: Das Urteil ist damit nochmal niedriger als von der Staatsanwaltschaft gefordert. Sie hatte dem Angeklagten ganz am Anfang der Verhandlungen noch Mord vorgeworfen. Das Gericht hielt das aber nicht für ausreichend begründet. Nun sind es also 10 Jahre. Im Februar hatte der Mann den Schaffner bei einer Ticketkontrolle in Rheinland-Pfalz so heftig geschlagen, dass dieser kurze Zeit später starb. Der Fall hatte eine Debatte über mangelnde Sicherheit in Zügen ausgelöst.
3: Bei VW rumort es gewaltig. Bundesweit gehen heute Beschäftigte gegen die Sparpläne des Autobauers auf die Straße. Nach Spiegel-Informationen soll in den Werken Zwickau und Emden ab 2031 Schluss mit der Produktion sein. Hannover und Neckarsulm sollen kurz darauf folgen. In den 4 deutschen Werken arbeiten rund 40.000 Menschen. Zudem will der Konzernchef Blume 50.000 Stellen in den kommenden 4 Jahren streichen. Heute Nachmittag stellt er die Pläne dem Aufsichtsrat vor. Die Reiselust der Deutschen ist ungebrochen. Viele machen in diesem Sommer wieder Urlaub und der Deutsche Reiseverband rechnet mit einem Umsatz von fast 57 Milliarden Euro. Das wäre etwas mehr als im Vorjahr. Thorsten Schäfer vom DRV sagt uns.
5: Wir sehen, dass trotz Krisen und Unsicherheiten die meisten Deutschen sich den Urlaub nicht nehmen lassen. Und wir sehen für den Sommer, dass das Mittelmeer vor allem sehr, sehr stark gebucht ist. Die Türkei, Spanien und Griechenland, das sind die Top-Reiseziele.
3: Die Musikwelt trauert um eine ganz große. Bonnie Tyler ist im Alter von 75 Jahren gestorben. Das teilte die Familie der britischen Rocksängerin mit. Ihre größten Erfolge feierte Tyler in den 80er Jahren mit Hits wie Total Eclipse of the Heart und Holding Out for a Hero.
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6: Mit KI-Support. Viele Wolken hängen noch von der Küste rüber. Sonst zeigt sich oft schon ordentlich Sonne und es bleibt meist trocken. Später lockert das Ganze auch da und dort etwas auf. Dazu Höchstwerte von 20 bis 33 Grad. Morgen geht's meist sonnig weiter, nur ab und zu ein paar Wolken und maximal 25 bis 34 Grad.

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1: Lee Hazelwood wurde am 9. Juli 1929 in Manford, Oklahoma geboren. Als Radiomoderator in den 50ern suchte er einen Zugang zum Musikbusiness. Er wollte Songs schreiben, Aufnahmen produzieren und diese dann auf einem eigenen Plattenlabel veröffentlichen. All das realisierte er, nachdem er in Los Angeles ein Tonstudio gebaut hatte und den jungen Gitarristen Duane Eddy kennenlernte. Lee Hazelwood war an allen Hits von Duane Eddy beteiligt, als Komponist und als Produzent. Und erst nachdem sich die Karriere von Duane Eddy seinem Ende näherte, begann er, eigene Platten aufzunehmen. Als Glücksgriff erwies sich dabei die Bekanntschaft mit Nancy Sinatra, der Tochter von Frankie Boy. Mehrere Duettaufnahmen von Nancy und Lee wurden zu Welthits. Summer Wine oder Jackson kamen in vielen Ländern auf obere Hitparadenpositionen. Nancy Sinatra und Lee Hazelwood setzten ihre Zusammenarbeit bis in die frühen 70er Jahre fort. Mit Did You Ever schafften sie 1971 eine Nummer 1 in Irland und Platz 2 in England. Danach zog sich Lee Hazelwood aus dem Musikbusiness zurück. Er ging mit seiner Familie nach Schweden, um seinem Sohn den Wehrdienst zu ersparen. Erst Ende der 90er ging er wieder auf die Bühne, da war er aber schon am Nierenkrebs erkrankt. Lee Hazelwood starb am 4. August 2007 in seinem Haus in der Nähe von Las Vegas.

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1: Aktuell. Die aktuelle Meldung betrifft Deep Purple. Am 3. Juli veröffentlichte die Band um den Sänger Ian Gillan und den Schlagzeuger Ian Paice ihr 24. Studioalbum. Selten zuvor in ihrer über 50-jährigen Bandgeschichte waren Deep Purple so produktiv. Splat ist bereits ihr 5. Album in 9 Jahren. Und nicht nur das Albumcover, sondern auch der heutige Deep Purple Sound erinnern an die kreative Phase zu Beginn der 70er. Der Albumtitel Splat beschreibt das Geräusch eines Insekts, das auf die Windschutzscheibe eines Autos prallt. Mit diesem Titel fremdelte Ian Gillan zunächst. Er befürchtete, die Fans könnten diesen Titel wie ein endgültiges Ende verstehen, womöglich gar als das letzte Deep Purple Album. Doch danach sieht es momentan nicht aus. Zunächst gehen Deep Purple auf Welttournee. Am 19. Juli stehen sie beim Tollwood Festival in München auf der Bühne. Im Oktober und November kommen sie dann für 6 weitere Konzerte zu uns. Nach Leipzig, Hamburg, Dortmund, Berlin, Frankfurt und Nürnberg. Und außerdem spielen sie in Zürich und in Wien. Mit diesem neuen Album im Gepäck, mit Splat.

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2: Im Studio Immekasten. Im Fall der tödlichen Attacke auf den Zugbegleiter Serkan Çalan muss der Angeklagte 10 Jahre ins Gefängnis. Das Landgericht Zweibrücken verurteilte den 26-Jährigen wegen Körperverletzung mit Todesfolge. Im Februar hatte der Mann den Schaffner bei einer Ticketkontrolle in Rheinland-Pfalz so heftig geschlagen, dass dieser kurze Zeit später starb. Der Fall hatte eine Debatte über mangelnde Sicherheit in Zügen ausgelöst. Die Bahn reagierte etwa mit Bodycams für Mitarbeiter. VW verschärft seine Sparpläne offenbar noch einmal. Wie der Spiegel berichtet, sollen ab 2031 4 deutsche Werke schrittweise schließen. Zuerst Zwickau und Emden, später dann Hannover und Neckarsulm. Finn Riebesel-Freundlieb.
3: Es ist ein Schicksalstag für Deutschlands größten Autobauer. Bundesweit gehen VW-Beschäftigte auf die Straße, demonstrieren gegen die Sparpläne, weil sie um ihre Jobs fürchten. Denn neben den Werkschließungen, von denen rund 40.000 Mitarbeitende betroffen wären, will Konzernchef Blume offenbar 50.000 weitere Stellen streichen. Und zwar schon in den kommenden 4 Jahren. Bestätigt ist das alles noch nicht. Blume will die Pläne am Nachmittag dem Aufsichtsrat vorstellen.
2: US-Präsident Trump hatte es ja angekündigt und die Angriffe gegen den Iran gehen weiter. Ziel ist demnach, dass der Iran nicht mehr in der Lage ist, die Straße von Hormuz zu blockieren. Fabian Hoffmann dazu.
4: Trump hatte die Friedensverhandlungen gestern für gescheitert erklärt. Er sagt jetzt aber auch, dass die jüngsten Kämpfe schnell wieder zu Ende gehen. Der Iran reagierte nach eigenen Angaben mit Attacken auf US-Stützpunkte in der Golfregion. Aus Kuwait und Bahrain wurden Explosionen gemeldet. UN-Generalsekretär Guterres oder auch Bundesaußenminister Minister Wadefuhl sind besorgt über die Eskalation. Sie rufen beide Parteien dazu auf, wieder zu verhandeln.
2: Die Musikwelt trauert um eine ganz große. Bonnie Tyler ist im Alter von 75 Jahren gestorben. Das teilte die Familie der britischen Rocksängerin mit. Ihre größten Erfolge feierte Tyler in den 80er Jahren mit Hits wie Total Eclipse of the Heart und Holding Out for a Hero.
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5: Mit KI-Support. Viele Wolken sind heute Mittag vor allem im Norden und in Teilen der Mitte unterwegs. Sonst gibt's oft Sonne und nur wenig Wolken und es bleibt meist trocken. Bis zum Nachmittag lockert es hier und da noch etwas auf. Dazu liegen die Höchstwerte je nach Region zwischen 20 und 33 Grad. Morgen dann meist sonnig und trocken, maximal bis 34 Grad.

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1: 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Die aktuelle Meldung betrifft Bonnie Tyler. Die Sängerin ist am Mittwochabend nach kurzer schwerer Krankheit verstorben. Anfang Mai musste sie sich einer Notoperation unterziehen. Anschließend wurde sie für mehrere Wochen in ein künstliches Koma versetzt. Dadurch verpasste sie ihren 75. Geburtstag am 8. Juni. Auch nachdem sie aus dem Koma aufgewacht ist, wurde sie weiterhin auf der Intensivstation versorgt. Ihr Zustand blieb kritisch. Bonnie Tyler wurde bei uns 1976 durch einen Fernsehauftritt im Musikladen bekannt. Sie sang dort ihren ersten Hit Lost in France und landete daraufhin auf Platz 3 in der deutschen Hitparade. Ein Jahr später kam sie in den Musikladen zurück und präsentierte dort ihren zweiten großen Hit It's a Heartache. Platz 4 in England, Platz 3 in den USA und Platz 2 bei uns. Bonnie Tyler stand bis zuletzt auf der Bühne. Im kommenden Herbst war eine ausgiebige Jubiläumstournee mit 20 Konzerten in Deutschland geplant. Bonnie Tyler wurde 75 Jahre alt.

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2: Im Studio Jana Klonikowski. Deutschlandweit demonstrieren VW-Mitarbeiter heute gegen die Sparpläne des Autobauers. Nach Spiegelinfos sollen 4 Werke geschlossen werden. In Emden und in Zwickau soll 2031 Schluss mit der Produktion sein. Das macht auf den ersten Blick keinen Sinn, sagt Autoexpertin Helena Wiesbert im ZDF.
3: Diese Werke wurden modernisiert, sind auf die Zukunftstechnologie der Elektromobilität ausgerichtet worden. Es wurden Milliarden investiert von Volkswagen, aber eben auch Fördergelder wurden da reingesteckt. Durch dieses harte Sparprogramm wird alles nochmal auf den Prüfstand gestellt.
2: Wenig später sollen auch die Werke in Hannover und Neckarsulm schließen und zehntausende Jobs sollen wegfallen. VW-Chef Blume stellt die Pläne heute dem Aufsichtsrat vor. Das Krankenkassensparpaket landet morgen wie geplant im Bundestag. Grüne und Linke sind mit ihren Eilanträgen beim Bundesverfassungsgericht gescheitert. Sie wollten verhindern, dass der Bundestag über die Reform abstimmt. Auch das umstrittene Heizungsgesetz kommt morgen ins Parlament. Der Mann, der den Zugbegleiter Serkan Çağlar getötet hat, muss für 10 Jahre ins Gefängnis. Das Landgericht Zweibrücken hat ihn wegen Körperverletzung mit Todesfolge verurteilt. Finn Riebesel-Freundlieb.
4: Das Urteil ist damit nochmal niedriger als von der Staatsanwaltschaft gefordert. Sie hatte dem Angeklagten ganz am Anfang der Verhandlungen noch Mord vorgeworfen. Das Gericht hielt das aber nicht für ausreichend begründet. Nun sind es also 10 Jahre. Im Februar hatte der Mann den Schaffner bei einer Ticketkontrolle in Rheinland-Pfalz so heftig geschlagen, dass dieser kurze Zeit später starb. Der Fall hatte eine Debatte über mangelnde Sicherheit in Zügen ausgelöst.
2: Die Musikwelt trauert um eine ganz Große. Bonnie Tyler ist im Alter von 75 Jahren gestorben. Ihre größten Erfolge feierte die britische Rocksängerin mit der unverwechselbaren Reibeisenstimme in den 80ern mit Hits wie Total Eclipse of the Heart und Holding Out for a Hero. Fußballpause vergangene Nacht. Heute Abend geht's bei der WM aber wieder weiter. Das erste Viertelfinale steht an. Topfavorit Frankreich trifft um 22 Uhr unserer Zeit auf Marokko.
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5: Mit KI-Support. Viele Wolken sind heute Mittag vor allem im Norden und in Teilen der Mitte unterwegs. Sonst gibt's oft Sonne und nur wenig Wolken. Und es bleibt meist trocken. Bis zum Nachmittag lockert es hier und da noch etwas auf. Dazu liegen die Höchstwerte je nach Region zwischen 20 und 33 Grad. Morgen dann meist sonnig und trocken, maximal bis 34 Grad.

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1: Lee Hazelwood wurde am 9. Juli 1929 in Manford, Oklahoma geboren. Als Radiomoderator in den 50ern suchte er einen Zugang zum Musikbusiness. Er wollte Songs schreiben, Aufnahmen produzieren und diese dann auf einem eigenen Plattenlabel veröffentlichen. All das realisierte er, nachdem er in Los Angeles ein Tonstudio gebaut hatte und den jungen Gitarristen Duane Eddy kennenlernte. Lee Hazelwood war an allen Hits von Duane Eddy beteiligt, als Komponist und als Produzent. Und erst nachdem sich die Karriere von Duane Eddy seinem Ende näherte, begann er, eigene Platten aufzunehmen. Als Glücksgriff erwies sich dabei die Bekanntschaft mit Nancy Sinatra, der Tochter von Frankie Boy. Mehrere Duettaufnahmen von Nancy und Lee wurden zu Welthits. Summer Wine oder Jackson kamen in vielen Ländern auf obere Hitparadenpositionen. Nancy Sinatra und Lee Hazelwood setzten ihre Zusammenarbeit bis in die frühen 70er Jahre fort. Mit Did You Ever schafften sie 1971 eine Nummer 1 in Irland und Platz 2 in England. Danach zog sich Lee Hazelwood aus dem Musikbusiness zurück. Er ging mit seiner Familie nach Schweden, um seinem Sohn den Wehrdienst zu ersparen. Erst Ende der 90er ging er wieder auf die Bühne, da war er aber schon am Nierenkrebs erkrankt. Lee Hazelwood starb am 4. August 2007 in seinem Haus in der Nähe von Las Vegas.

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1: 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Die aktuelle Meldung betrifft Bonnie Tyler. Die Sängerin ist am Mittwochabend nach kurzer schwerer Krankheit verstorben. Anfang Mai musste sie sich einer Notoperation unterziehen. Anschließend wurde sie für mehrere Wochen in ein künstliches Koma versetzt. Dadurch verpasste sie ihren 75. Geburtstag am 8. Juni. Auch nachdem sie aus dem Koma aufgewacht ist, wurde sie weiterhin auf der Intensivstation versorgt. Ihr Zustand blieb kritisch. Bonnie Tyler wurde bei uns 1976 durch einen Fernsehauftritt im Musikladen bekannt. Sie sang dort ihren ersten Hit Lost in France und landete daraufhin auf Platz 3 in der deutschen Hitparade. Ein Jahr später kam sie in den Musikladen zurück und präsentierte dort ihren zweiten großen Hit It's a Heartache. Platz 4 in England, Platz 3 in den USA und Platz 2 bei uns. Bonnie Tyler stand bis zuletzt auf der Bühne. Im kommenden Herbst war eine ausgiebige Jubiläumstournee mit 20 Konzerten in Deutschland geplant. Bonnie Tyler wurde 75 Jahre alt.

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2: Im Studio Jana Klonikowski. Kindergeld einfach so bekommen, ohne es beantragen zu müssen. Diesem Plan hat der Bundestag jetzt zugestimmt. Losgehen soll das neue Verfahren Anfang kommenden Jahres. Zunächst für ein zweites Kind, später auch für Erstgeborene. Der Bundesrat muss noch zustimmen. Außerdem hat Kanzler Merz in einer Regierungserklärung im Bundestag die schwarz-rote Koalition verteidigt. Im ersten Jahr sei bereits viel passiert, dass Deutschland wirklich voranbringe, so der Kanzler. Unterdessen landet das Krankenkassensparpaket wie geplant morgen im Bundestag. Grüne und Linke sind mit ihren Eilanträgen am Bundesverfassungsgericht gescheitert. Fabian Hoffmann berichtet.
3: Beide Parteien wollten verhindern, dass der Bundestag über die Reform abstimmt und das Ganze verschieben. Sie finden, das Paket wurde zuletzt immer wieder kurzfristig geändert. Deshalb ist nicht genug Zeit, um vernünftig darüber zu beraten. Die Krankenkassenreform sieht massive Einschnitte im Gesundheitssektor und zusätzliche Kosten für Versicherte vor. Auch mit dem umstrittenen Heizungsgesetz hat sich das Bundesverfassungsgericht beschäftigt und entschieden, ja, auch das kommt noch morgen in den Bundestag.
2: Bei VW rumort es gewaltig. Bundesweit gehen heute Beschäftigte gegen die Sparpläne des Autobauers auf die Straße. Nach Spiegelinfos soll in den Werken Emden und Zwickau ab 2031 Schluss mit der Produktion sein. Hannover und Neckarsulm sollen kurz darauf folgen. In den vier deutschen Werken arbeiten rund 40.000 Menschen. Zudem will Konzernchef Blume 50.000 Stellen in den kommenden 4 Jahren streichen. Heute Nachmittag will er die Pläne dem Aufsichtsrat vorstellen. Hits wie Total Eclipse of the Heart haben Bonnie Tyler zu einem Weltstar gemacht. Jetzt ist die britische Rocksängerin mit der unverwechselbaren Reibeisenstimme im Alter von 75 Jahren gestorben. Tom Husse.
4: Wie ihre Familie mitteilte, starb Tyler recht plötzlich in einem Krankenhaus in Portugal. Die Musikerin war dort vor einigen Monaten eingeliefert worden. Nach einer OP lag sie wochenlang im künstlichen Koma. Ihre größten Erfolge feierte Tyler in den 70ern und 80ern. So richtig los ging's mit dem Song It's a Heartache. Später schmetterte sie dann Total Eclipse of the Heart oder auch Holding Out for a Hero.
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5: Mit KI-Support. Wolken und Sonne wechseln sich heute Nachmittag ab, aber meistens bleibt es trocken und im Nordosten scheint die Sonne oft richtig gut. Dazu liegen die aktuellen Werte zwischen 20 und 33 Grad, je nachdem, wo ihr gerade seid. Morgen geht's dann meist sonnig weiter. In der Südwesthälfte wird's richtig heiß mit maximal 34 Grad.

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1: Die aktuelle Meldung betrifft Bonnie Tyler. Die Sängerin ist am Mittwochabend nach kurzer schwerer Krankheit verstorben. Anfang Mai musste sie sich einer Notoperation unterziehen. Anschließend wurde sie für mehrere Wochen in ein künstliches Koma versetzt. Dadurch verpasste sie ihren 75. Geburtstag am 8. Juni. Auch nachdem sie aus dem Koma aufgewacht ist, wurde sie weiterhin auf der Intensivstation versorgt. Ihr Zustand blieb kritisch. Bonnie Tyler wurde bei uns 1976 durch einen Fernsehauftritt im Musikladen bekannt. Sie sang dort ihren ersten Hit Lost in France und landete daraufhin auf Platz 3 in der deutschen Hitparade. Ein Jahr später kam sie in den Musikladen zurück und präsentierte dort ihren zweiten großen Hit It's a Heartache. Platz 4 in England, Platz 3 in den USA und Platz 2 bei uns. Bonnie Tyler stand bis zuletzt auf der Bühne. Im kommenden Herbst war eine ausgiebige Jubiläumstournee mit 20 Konzerten in Deutschland geplant. Bonnie Tyler wurde 75 Jahre alt.

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2: Im Studio Jana Klonikowski. Kindergeld einfach so bekommen, ohne es beantragen zu müssen, dem hat der Bundestag jetzt zugestimmt. Die Auszahlung soll künftig nach der Geburt eines Kindes automatisch starten. Colin Mock berichtet.
3: Bisher mussten Eltern dafür selbst bei der Familienkasse einen Antrag stellen. Losgehen soll das neue Verfahren Anfang kommenden Jahres. Zunächst soll das automatische Kindergeld ab dem zweiten Kind ausgezahlt werden, später dann auch für Erstgeborene. Der Bundesrat muss noch zustimmen. Außerdem hat Kanzler Merz in einer Regierungserklärung im Parlament die schwarz-rote Koalition verteidigt. Im ersten Jahr sei bereits viel passiert, das Deutschland wirklich voranbringe, so der Kanzler.
2: Die Erhöhung des BAföG kommt, allerdings später als zunächst geplant. Darauf haben sich Union und SPD jetzt geeinigt. Tom Husse mit den Infos.
4: Mehr Geld gibt es erst zum Sommersemester nächsten Jahres und nicht schon in diesem Wintersemester. Schwarz-Rot hat sich geeinigt, dass die Wohnkostenpauschale um 60 auf 440 Euro steigt und bis 2029 soll der BAföG-Grundbedarf schrittweise raufgehen, dass er wie die Grundsicherung bei gut 560 Euro liegt. Im Koalitionsvertrag hatten sich Union und SPD auf eine BAföG-Erhöhung geeinigt, zuletzt stand das wegen Sparzwängen aber auf der Kippe. Das Studierendenwerk begrüßt die Einigung, kritisiert aber die Verschiebung nach hinten.
2: Im Fall der tödlichen Attacke auf den Zugbegleiter Serkan Çağla muss der Angeklagte 10 Jahre ins Gefängnis, so das Urteil des Landgerichts Zweibrücken. Im Februar hatte der Mann den Schaffner bei einer Ticketkontrolle in Rheinland-Pfalz so heftig verprügelt, dass der Zugbegleiter kurze Zeit später starb. Hits wie Total Eclipse of the Heart haben Bonnie Tyler zu einem Weltstar gemacht. Jetzt ist die Rocksängerin im Alter von 75 Jahren gestorben. Das hat ihre Familie mitgeteilt. Tyler hatte schon länger mit gesundheitlichen Problemen zu kämpfen. Sie starb in einem Krankenhaus in Portugal. Das erinnert an den Super Bowl. Zum Finale der Fußball-WM plant die FIFA eine gigantische Halftime-Show und jetzt ist der nächste Act bestätigt. Megastar Justin Bieber wird am 19. Juli in New York auftreten, zusammen mit Madonna, Shakira und BTS.
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5: Mit KI-Support. Wolken und Sonne wechseln sich heute Nachmittag ab, aber meistens bleibt es trocken und im Nordosten scheint die Sonne oft richtig gut. Dazu liegen die aktuellen Werte zwischen 20 und 33 Grad, je nachdem, wo ihr gerade seid. Morgen geht's dann meist sonnig weiter. In der Südwesthälfte wird's richtig heiß mit maximal 34 Grad.

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1: Lee Hazelwood wurde am 9. Juli 1929 in Manford, Oklahoma geboren. Als Radiomoderator in den 50ern suchte er einen Zugang zum Musikbusiness. Er wollte Songs schreiben, Aufnahmen produzieren und diese dann auf einem eigenen Plattenlabel veröffentlichen. All das realisierte er, nachdem er in Los Angeles ein Tonstudio gebaut hatte und den jungen Gitarristen Duane Eddy kennenlernte. Lee Hazelwood war an allen Hits von Duane Eddy beteiligt, als Komponist und als Produzent. Und erst nachdem sich die Karriere von Duane Eddy seinem Ende näherte, begann er, eigene Platten aufzunehmen. Als Glücksgriff erwies sich dabei die Bekanntschaft mit Nancy Sinatra, der Tochter von Frankie Boy. Mehrere Duettaufnahmen von Nancy und Lee wurden zu Welthits. Summer Wine oder Jackson kamen in vielen Ländern auf obere Hitparadenpositionen. Nancy Sinatra und Lee Hazelwood setzten ihre Zusammenarbeit bis in die frühen 70er Jahre fort. Mit Did You Ever schafften sie 1971 eine Nummer 1 in Irland und Platz 2 in England. Danach zog sich Lee Hazelwood aus dem Musikbusiness zurück. Er ging mit seiner Familie nach Schweden, um seinem Sohn den Wehrdienst zu ersparen. Erst Ende der 90er ging er wieder auf die Bühne, da war er aber schon am Nierenkrebs erkrankt. Lee Hazelwood starb am 4. August 2007 in seinem Haus in der Nähe von Las Vegas.

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1: 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Die aktuelle Meldung betrifft Bonnie Tyler. Die Sängerin ist am Mittwochabend nach kurzer schwerer Krankheit verstorben. Anfang Mai musste sie sich einer Notoperation unterziehen. Anschließend wurde sie für mehrere Wochen in ein künstliches Koma versetzt. Dadurch verpasste sie ihren 75. Geburtstag am 8. Juni. Auch nachdem sie aus dem Koma aufgewacht ist, wurde sie weiterhin auf der Intensivstation versorgt. Ihr Zustand blieb kritisch. Bonnie Tyler wurde bei uns 1976 durch einen Fernsehauftritt im Musikladen bekannt. Sie sang dort ihren ersten Hit Lost in France und landete daraufhin auf Platz 3 in der deutschen Hitparade. Ein Jahr später kam sie in den Musikladen zurück und präsentierte dort ihren zweiten großen Hit It's a Heartache. Platz 4 in England, Platz 3 in den USA und Platz 2 bei uns. Bonnie Tyler stand bis zuletzt auf der Bühne. Im kommenden Herbst war eine ausgiebige Jubiläumstournee mit 20 Konzerten in Deutschland geplant. Bonnie Tyler wurde 75 Jahre alt.

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2: Im Studio Jana Klonikowski. VW will offenbar noch mehr Stellen abbauen als bisher gedacht. Weltweit sollen bis zu 120.000 Jobs auf dem Prüfstand stehen, berichtet die Bild. Aktuell sitzt die VW-Chefetage zusammen und berät über die Sparpläne des Autobauers. Finn Riebesel-Freundlieb.
3: Mit der Arbeitnehmerseite wurde bereits ein Abbau von 50.000 Jobs vereinbart. Diese Zahl soll nun offenbar mindestens verdoppelt werden. Außerdem sollen ab 2031 4 deutsche Werke schließen. Zuerst soll die Produktion in den Werken in Zwickau und Emden eingestellt werden. Wenig später sollen Hannover und Neckarsulm folgen. Deutschlandweit sind VW-Beschäftigte den Tag über gegen die Sparpläne auf die Straße gegangen.
2: Kindergeld einfach so bekommen, ohne es beantragen zu müssen, dem hat der Bundestag jetzt zugestimmt. Die Auszahlung soll künftig nach der Geburt eines Kindes automatisch starten. Colin Mock berichtet.
4: Bisher mussten Eltern dafür selbst bei der Familienkasse einen Antrag stellen. Losgehen soll das neue Verfahren Anfang kommenden Jahres. Zunächst soll das automatische Kindergeld ab dem zweiten Kind ausgezahlt werden, später dann auch für Erstgeborene. Der Bundesrat muss noch zustimmen. Außerdem hat Kanzler Merz in einer Regierungserklärung im Parlament die schwarz-rote Koalition verteidigt. Im ersten Jahr sei bereits viel passiert, dass Deutschland wirklich voranbringe, so der Kanzler.
2: Morgen kann der Bundestag dann über das Krankenkassen-Sparpaket abstimmen. Grüne und Linke sind mit Eilanträgen beim Bundesverfassungsgericht gescheitert. Sie wollten mehr Zeit für Beratungen. Die Regierung plant Einschnitte im Gesundheitssektor. Fest steht jetzt auch, dass das Heizungsgesetz morgen im Bundestag landet. Das EU-Parlament hat den Weg für den digitalen Euro freigemacht. Der soll wie Bargeld funktionieren, nur über eine App. Geschäfte sollen ihn annehmen müssen. Dafür fallen aber keine Gebühren bei Kreditkartenanbietern an, wie bei der klassischen Kartenzahlung. Münzen und Scheine wird es weiterhin geben. Nach einem Tag Pause rollt bei der Fußball-WM heute wieder dabei. Frankreich und Marokko kämpfen um das erste Halbfinalticket. Los geht's um 22 Uhr. Die weiteren Viertelfinalpartien der nächsten Tage: Spanien-Belgien, Norwegen-England und Argentinien-Schweiz.
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5: Mit KI-Support. Sonne gibt heute richtig Gas, dazu meist trocken. Nur im Norden hängen mehr Wolken rum und die lockern später etwas auf. In der Spitze sind 20 bis 33 Grad drin. Morgen bleibt es trocken und ziemlich sonnig, zwischendurch ziehen auch mal Wolken durch. Die Höchstwerte liegen dann bei bis zu 34 Grad.

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1: Lee Hazelwood wurde am 9. Juli 1929 in Manford, Oklahoma geboren. Als Radiomoderator in den 50ern suchte er einen Zugang zum Musikbusiness. Er wollte Songs schreiben, Aufnahmen produzieren und diese dann auf einem eigenen Plattenlabel veröffentlichen. All das realisierte er, nachdem er in Los Angeles ein Tonstudio gebaut hatte und den jungen Gitarristen Duane Eddy kennenlernte. Lee Hazelwood war an allen Hits von Duane Eddy beteiligt, als Komponist und als Produzent. Und erst nachdem sich die Karriere von Duane Eddy seinem Ende näherte, begann er, eigene Platten aufzunehmen. Als Glücksgriff erwies sich dabei die Bekanntschaft mit Nancy Sinatra, der Tochter von Frankie Boy. Mehrere Duettaufnahmen von Nancy und Lee wurden zu Welthits. Summer Wine oder Jackson kamen in vielen Ländern auf obere Hitparadenpositionen. Nancy Sinatra und Lee Hazelwood setzten ihre Zusammenarbeit bis in die frühen 70er Jahre fort. Mit Did You Ever schafften sie 1971 eine Nummer 1 in Irland und Platz 2 in England. Danach zog sich Lee Hazelwood aus dem Musikbusiness zurück. Er ging mit seiner Familie nach Schweden, um seinem Sohn den Wehrdienst zu ersparen. Erst Ende der 90er ging er wieder auf die Bühne, da war er aber schon am Nierenkrebs erkrankt. Lee Hazelwood starb am 4. August 2007 in seinem Haus in der Nähe von Las Vegas.

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1: Die aktuelle Meldung betrifft Bonnie Tyler. Die Sängerin ist am Mittwochabend nach kurzer schwerer Krankheit verstorben. Anfang Mai musste sie sich einer Notoperation unterziehen. Anschließend wurde sie für mehrere Wochen in ein künstliches Koma versetzt. Dadurch verpasste sie ihren 75. Geburtstag am 8. Juni. Auch nachdem sie aus dem Koma aufgewacht ist, wurde sie weiterhin auf der Intensivstation versorgt. Ihr Zustand blieb kritisch. Bonnie Tyler wurde bei uns 1976 durch einen Fernsehauftritt im Musikladen bekannt. Sie sang dort ihren ersten Hit Lost in France und landete daraufhin auf Platz 3 in der deutschen Hitparade. Ein Jahr später kam sie in den Musikladen zurück und präsentierte dort ihren zweiten großen Hit It's a Heartache. Platz 4 in England, Platz 3 in den USA und Platz 2 bei uns. Bonnie Tyler stand bis zuletzt auf der Bühne. Im kommenden Herbst war eine ausgiebige Jubiläumstournee mit 20 Konzerten in Deutschland geplant. Bonnie Tyler wurde 75 Jahre alt.

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2: Im Studio Jana Klonikowski. Kindergeld einfach so bekommen, ohne es beantragen zu müssen, dem hat der Bundestag jetzt zugestimmt. Die Auszahlung soll künftig nach der Geburt eines Kindes automatisch starten. Colin Mock berichtet.
3: Bisher mussten Eltern dafür selbst bei der Familienkasse einen Antrag stellen. Losgehen soll das neue Verfahren Anfang kommenden Jahres. Zunächst soll das automatische Kindergeld ab dem zweiten Kind ausgezahlt werden, später dann auch für Erstgeborene. Der Bundesrat muss noch zustimmen. Außerdem hat Kanzler Merz in einer Regierungserklärung im Parlament die schwarz-rote Koalition verteidigt. Im ersten Jahr sei bereits viel passiert, das Deutschland wirklich voranbringe, so der Kanzler.
2: Studierende müssen länger auf die BAföG-Erhöhung warten. Schwarz-Rot hat sich geeinigt, dass die Wohnkostenpauschale um 60 Euro auf 440 Euro steigt. Das Ganze aber nicht schon in diesem Winter, sondern erst nächstes Jahr im Sommersemester. Der Kahlschlag bei VW fällt wohl nochmal größer aus. Wie die Bild schreibt, könnten weltweit bis zu 120.000 Jobs gestrichen werden. Das wären deutlich mehr als bisher bekannt. Außerdem droht VW-Werken in Deutschland die Schließung. Und zwar denen in Hannover, Emden, Zwickau und Neckarsulm. An vielen Standorten gab es heute Protestaktionen. Stefan Ely von der IG Metall sagte uns.
4: Wenn auch nur ein Bruchteil davon stimmt, dass jetzt nochmal über den Kompromiss 24 hinaus nochmal mehr Arbeitsplätze abgebaut werden sollen oder es sogar so wäre, dass Werke zur Disposition stehen, dann würde das auf unseren entschlossenen Widerstand treffen. Das würden wir nicht akzeptieren.
2: Hits wie Total Eclipse of the Heart haben Bonnie Tyler zu einem Weltstar gemacht. Jetzt ist die britische Rocksängerin mit der unverwechselbaren Reibeisenstimme im Alter von 75 Jahren gestorben. Tom Husse.
5: Wie ihre Familie mitteilte, starb Tyler recht plötzlich in einem Krankenhaus in Portugal. Die Musikerin war dort vor einigen Monaten eingeliefert worden. Nach einer OP lag sie wochenlang im künstlichen Koma. Ihre größten Erfolge feierte Tyler in den 70ern und 80ern. So richtig los ging's mit dem Song It's a Heartache. Später schmetterte sie dann Total Eclipse of the Heart oder auch Holding Out for a Hero.
2: Fußballpause vergangene Nacht. Heute Abend geht's bei der WM aber wieder weiter. Das erste Viertelfinale steht an. Topfavorit Frankreich trifft um 22 Uhr unserer Zeit auf Marokko.
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6: Mit KI-Support. Meist sonnig geht's durch den Abend, nur im Norden und in der Mitte hängen ab und zu mehr Wolken rum, aber es bleibt trocken, in der Nacht ist der Himmel oft klar und die Tiefstwerte liegen zwischen 19 und 10 Grad. Morgen dann wieder viel Sonne, teils richtig heiß, maximal bis zu 34 Grad.

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2: Moin moin allerseits und herzlich willkommen zur 70er-Jahre-Show. Mein Name ist Thorsten Schmidt und heute gibt es schon wieder eine entspannte Sendung mit entspannten Songs aus den entspannten 70ern. Ja, und was waren das früher für entspannte Zeiten? Da werde ich ganz sentimental, wenn ich daran zurückdenke. 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

I Get a Little Sentimental Over You von den New Seekers, Platz 5 in England 1974, aber kein Hit bei uns. Ich hatte euch in der letzten Woche erzählt, dass mir Markus aus Mannheim 3 CDs einer Serie hat zukommen lassen. Die heißen Hits of the 70s Volume 1, 2 und 3. Und Markus hat mir dazu geschrieben, von wegen Hits, die Hälfte der Songs kannte ich gar nicht und deswegen werden dich diese CDs sicherlich auch interessieren. Vielleicht findest du heraus, woher sie kommen und wann sie erschienen sind. Ja, vielen lieben Dank erstmal, Markus. Natürlich interessieren mich diese CDs, denn da sind wirklich viele Songs dabei, die bei uns keine Hits waren und die wir deshalb auch gar nicht kennengelernt haben. Aber sie waren Hits in England und in den USA und es sind viele uns wohlvertraute Interpreten dabei. Und deshalb finde ich das all right, all right, all right.

Wir hören heute einige Songs aus dem CD-Sampler Hits of the 70s Volume 2 und diese CD erschien so ungefähr 1992 in England. Ganz so rock'n'rollig wie mit den Rubettes eben wird es aber nicht bleiben. Wir haben auch noch einige schöne Balladen dabei, wie diese hier von Billy Ocean. Let's Put Your Emotions in Motion erschien 1976 und war eine seiner ersten Singles. Und da musste ich lange suchen, bis ich eine Hitparaden-Notierung für Billy Ocean gefunden habe. Nicht in England, nicht in den Staaten, sondern in Neuseeland. Auf Platz 24.

John Travolta mit Grease Lightning aus dem Film Grease. Ja, den Film, den kennen wir alle und damit kennen wir auch diesen Song und natürlich kennen wir John Travolta. Aber wer kennt Daddy Dewdrop? Allein der Name hat ja schon einigen Unterhaltungswert. Sein Song umso mehr, Chickaboom, eine Eintagsfliege aus der amerikanischen Hitparade, 1971 auf Platz 9. Und danach zwei wunderschöne Soul-Balladen von Gene Chandler und von R.B. Greaves.

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5: Und es gibt wieder mal entspannte Songs aus den entspannten 70ern. Unter Mikrofon ist immer noch Thorsten Schmidt. Ja, und uns begleitet heute der CD-Sampler Hits of the 70s Volume 2. Es gibt auch noch eine Volume 1 und eine Volume 3. Und diese Sampler-Serie habe ich durch Markus aus Mannheim kennengelernt. Und diese CDs, die sind in der Tat etwas rätselhaft. Sehr lieblos verpackt, keine Plattenfirma ist erkennbar, keine Bestellnummer, kein Tracklisting, keine Liner Notes. Ich habe zuerst auf ein Billigprodukt aus Osteuropa getippt. Von dort kamen in den 90ern haufenweise Compilations mit Oldies auf unsere Flohmärkte und die sahen ähnlich aus und waren von zweifelhafter Legalität. Aber dann führte die Spur nach England. Die CDs sind nämlich von MCPS in London lizenziert. Und darüber hinaus lege ich mich mal auf die frühen 90er Jahre fest. Vermutlich 1992. Die Hits of the 70s wurden höchstwahrscheinlich für den Grabbeltisch in Kaufhäusern produziert. So, und wir kommen jetzt mal wieder aus der Kuschelecke raus. Ein bisschen Disco-Musik wartet auf uns und ich erinnere mich gerne, wie oft ich früher nach diesen Songs getanzt habe. Von Disco Tex and His Sex-O-Letters und von Barry Blue.

Es muss ja nicht immer Rock Your Baby sein, wenn wir einen Song von George McRae hören. An diesen Riesenhit konnte er nie wieder anknüpfen, aber immerhin wurde er auch mit It's Been So Long in der deutschen Hitparade notiert, auf Platz 27, immerhin. Alle Songs von dieser Hit-Compilation Hits of the 70s Volume 2 werden wir heute nicht mehr schaffen, aber die Zeit reicht für zwei weitere, für Frida Payne mit Band of Gold und für die Fantastics mit Something Old, Something New.

Something old, something new, ja, das könnte ein Motto dieser Hit-Compilation Hits of the 70s Volume 2 sein. Einige der Songs wirken schon ein bisschen angestaubt und einige kommen erstaunlich frisch daher. Ich bedanke mich nochmals bei Markus aus Mannheim für diesen Sampler-Tipp. Und wenn ihr auch ein Sampler-Freak seid und einen ganz bestimmten Sampler hier an dieser Stelle mal wieder hören möchtet, dann schreibt mir doch gerne eine E-Mail an meinemeinung@musikausstudiobremen.de. Und die Playliste zu dieser Sendung hat eine ähnlich lautende Webadresse, nämlich www.musikausstudiobremen.de. Und dort findet ihr dann weitere Informationen über die gespielten Songs. Eine Band ist auf diesem Sampler mit zwei Songs vertreten, nämlich die New Seekers. Wir haben sie schon zu Beginn der Sendung gehört und jetzt kommen sie noch einmal zum Abschied vorbei. Und es empört mich zutiefst, was man ihrem Lied angetan hat, What They Have Done to My Song. Diesmal nicht von Melanie, sondern von den New Seekers. Und damit verabschiede ich mich und wünsche euch eine wunderschöne Woche. Mein Name ist Thorsten Schmidt und ich sage wie immer Tschüss und hoffentlich bis bald.

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1: Aktuell. Die aktuelle Meldung betrifft Bonnie Tyler. Die Sängerin ist am Mittwochabend nach kurzer schwerer Krankheit verstorben. Anfang Mai musste sie sich einer Notoperation unterziehen. Anschließend wurde sie für mehrere Wochen in ein künstliches Koma versetzt. Dadurch verpasste sie ihren 75. Geburtstag am 8. Juni. Auch nachdem sie aus dem Koma aufgewacht ist, wurde sie weiterhin auf der Intensivstation versorgt. Ihr Zustand blieb kritisch. Bonnie Tyler wurde bei uns 1976 durch einen Fernsehauftritt im Musikladen bekannt. Sie sang dort ihren ersten Hit Lost in France und landete daraufhin auf Platz 3 in der deutschen Hitparade. Ein Jahr später kam sie in den Musikladen zurück und präsentierte dort ihren zweiten großen Hit It's a Heartache. Platz 4 in England, Platz 3 in den USA und Platz 2 bei uns. Bonnie Tyler stand bis zuletzt auf der Bühne. Im kommenden Herbst war eine ausgiebige Jubiläumstournee mit 20 Konzerten in Deutschland geplant. Bonnie Tyler wurde 75 Jahre alt.

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1: Lee Hazelwood wurde am 9. Juli 1929 in Manford, Oklahoma geboren. Als Radiomoderator in den 50ern suchte er einen Zugang zum Musikbusiness. Er wollte Songs schreiben, Aufnahmen produzieren und diese dann auf einem eigenen Plattenlabel veröffentlichen. All das realisierte er, nachdem er in Los Angeles ein Tonstudio gebaut hatte und den jungen Gitarristen Duane Eddy kennenlernte. Lee Hazelwood war an allen Hits von Duane Eddy beteiligt, als Komponist und als Produzent. Und erst nachdem sich die Karriere von Duane Eddy seinem Ende näherte, begann er, eigene Platten aufzunehmen. Als Glücksgriff erwies sich dabei die Bekanntschaft mit Nancy Sinatra, der Tochter von Frankie Boy. Mehrere Duettaufnahmen von Nancy und Lee wurden zu Welthits. Summer Wine oder Jackson kamen in vielen Ländern auf obere Hitparadenpositionen. Nancy Sinatra und Lee Hazelwood setzten ihre Zusammenarbeit bis in die frühen 70er

Jahre fort. Mit Did You Ever schafften sie 1971 eine Nummer 1 in Irland und Platz 2 in England. Danach zog sich Lee Hazlewood aus dem Musikbusiness zurück. Er ging mit seiner Familie nach Schweden, um seinem Sohn den Wehrdienst zu ersparen. Erst Ende der 90er ging er wieder auf die Bühne, da war er aber schon am Nierenkrebs erkrankt. Lee Hazlewood starb am 4. August 2007 in seinem Haus in der Nähe von Las Vegas.

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1: Aktuell. Die aktuelle Meldung betrifft Bonnie Tyler. Die Sängerin ist am Mittwochabend nach kurzer schwerer Krankheit verstorben. Anfang Mai musste sie sich einer Notoperation unterziehen. Anschließend wurde sie für mehrere Wochen in ein künstliches Koma versetzt. Dadurch verpasste sie ihren 75. Geburtstag am 8. Juni. Auch nachdem sie aus dem Koma aufgewacht ist, wurde sie weiterhin auf der Intensivstation versorgt. Ihr Zustand blieb kritisch. Bonnie Tyler wurde bei uns 1976 durch einen Fernsehauftritt im Musikladen bekannt. Sie sang dort ihren ersten Hit Lost in France und landete daraufhin auf Platz 3 in der deutschen Hitparade. Ein Jahr später kam sie in den Musikladen zurück und präsentierte dort ihren zweiten großen Hit It's a Heartache. Platz 4 in England, Platz 3 in den USA und Platz 2 bei uns. Bonnie Tyler stand bis zuletzt auf der Bühne. Im kommenden Herbst war eine ausgiebige Jubiläumstournee mit 20 Konzerten in Deutschland geplant. Bonnie Tyler wurde 75 Jahre alt.

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1: Lee Hazelwood wurde am 9. Juli 1929 in Manford, Oklahoma geboren. Als Radiomoderator in den 50ern suchte er einen Zugang zum Musikbusiness. Er wollte Songs schreiben, Aufnahmen produzieren und diese dann auf einem eigenen Plattenlabel veröffentlichen. All das realisierte er, nachdem er in Los Angeles ein Tonstudio gebaut hatte und den jungen Gitarristen Duane Eddy kennenlernte. Lee Hazelwood war an allen Hits von Duane Eddy beteiligt, als Komponist und als Produzent. Und erst nachdem sich die Karriere von Duane Eddy seinem Ende näherte, begann er, eigene Platten aufzunehmen. Als Glücksgriff erwies sich dabei die Bekanntschaft mit Nancy Sinatra, der Tochter von Frankie Boy. Mehrere Duettaufnahmen von Nancy und Lee wurden zu Welthits. Summer Wine oder Jackson kamen in vielen Ländern auf obere Hitparadenpositionen. Nancy Sinatra und Lee Hazelwood setzten ihre Zusammenarbeit bis in die frühen 70er Jahre fort. Mit Did You Ever schafften sie 1971 eine Nummer 1 in Irland und Platz 2 in England. Danach zog sich Lee Hazelwood aus dem Musikbusiness zurück. Er ging mit seiner Familie nach Schweden, um seinem Sohn den Wehrdienst zu ersparen. Erst Ende der 90er ging er wieder auf die Bühne, da war er aber schon am Nierenkrebs erkrankt. Lee Hazelwood starb am 4. August 2007 in seinem Haus in der Nähe von Las Vegas.

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1: Moin Moin allerseits und herzlich willkommen zu Backstage, der Sendung für Trash, Kitsch und Kult. Mein Name ist Thorsten Schmidt und ich bin mal wieder auf Reisen und zwar in Mecklenburg-Vorpommern. Und da habe ich Station gemacht in Kröpelin, eine Kleinstadt im Norden, so, ja, was soll man sagen, eine halbe Strecke zwischen Wismar und Rostock. Und Kröpelin hat eine ganz tolle Attraktion, nämlich ein Ostrock-Museum. Und in diesem Ostrock-Museum bin ich jetzt und ich treffe Tommy Lehner. Moin Tommy.
2: Hallo, moin moin.
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1: Erzähl doch mal kurz was über dieses Ostrock-Museum.
2: Ja, wir haben in Kröpelin, im Ortsteil von Kröpelin, immer eine Veranstaltung gehabt, Ostrock oder Dorfrock. Da war immer eine Ostrock-Band dabei. Und da haben wir gedacht, warum nicht auch dann mal so ein kleines Museum installieren. Wir hatten hier noch Räumlichkeiten frei und so wurde die Idee geboren, hier ein Ostrock zum Museum zu installieren, in dem viele schöne Exponate sind, also mit viel Liebe und kleinen Arbeit gemacht worden. Wir haben da Unterstützung von Studenten der IHS in Wismar bekommen, die sich hier austoben konnten. Und es ist sehr, sehr schön geworden mit vielen Sachen. Also viele Leute, die in der DDR gelebt haben, gibt es hier ein Déjà-vu, weil es viele Dinge gibt, Exponate gibt nach dem Motto, das hatte ich auch.
1: Seit wann gibt es dieses Museum?
2: Seit 2015, glaube ich. So lange haben wir das schon, oder 16, kann ich gar nicht mehr so genau sagen.
1: Also noch gar nicht so dermaßen lange. Und wer jetzt hier in Kröpelin ist, vielleicht auch im Urlaub, wie sind die Öffnungszeiten, wann kann man hierher kommen?
2: Das Einfachste ist einfach auf die Homepage der Stadt zu gehen, da sind die Öffnungszeiten drauf. In der Woche in der Regel von morgens, ich glaube um 10 bis 16 oder 17 Uhr, außer Mittwochs, das ist glaube ich nur vormittags geöffnet.

0: Du hast es schon grob erwähnt, man sieht sehr viele Exponate aus DDR-Zeiten, alles was Musiker brauchten, viele Instrumente und das Wichtigste, was ein Musiker braucht in der DDR, das liegt hier, kann man im Radio natürlich nicht sehen, aber wir können es sehen, weil wir direkt daneben sitzen. Das liegt obendrauf auf diesem Verstärker. Was war das Wichtigste?
1: Also Wichtigste für Live-Musiker war der Lötkolben. Das war das Erste, was reingesteckt wurde, bevor die Anlage aufgebaut wurde, weil immer war irgendwas kaputt. Also der war ständig in Schwung.
0: Das heißt, Musiker haben auch ihre Verstärkeranlagen und Ähnliches selber gebaut und selber auch repariert.
1: Ja, also es gab ja auch nicht so viel zu kaufen in den staatlichen Musikgeschäften. Es wurde vieles nachgebaut, von importierten Geräten abgeguckt, nachgebaut und gebastelt. Von der Lichtanlage angefangen bis zum Verstärker halt, ne?

0: Nach allem, was ich so gehört habe über den Ostrock in den letzten Jahren, dann scheint es mir so, dass Ostrock in erster Linie auch Live-Musik war. Denn eine Schallplatte aufzunehmen war ja nicht jeder Band vergönnt. Und viele durchaus renommierte Bands haben gar nicht so viele Platten zu DDR-Zeiten aufnehmen können, sondern sie sind getingelt. Und du warst auch in einer solchen Band und bist getingelt. Wie viele Auftrittsmöglichkeiten hattest du so im Laufe eines Jahres grob geschätzt?
1: Also wir haben im Monat so 10 Gigs hatten wir auf jeden Fall, ne, weil das war ja ein staatliches Vorhaben oder Aufgabe des Staates, Kultur und Sport zu fördern, und Kultur wurde gefördert und jedes Dorf hatte da irgendwo einen großen Saal und da wurde richtig Musik gemacht für die Jugend, also da ging richtig die Butze ab, auf Deutsch gesagt.
0: Legendär ist ja der Begriff 60-40 geworden, was verbirgt sich dahinter?
1: Ja, es war im Rundfunk und auch für die Livebands vorgeschrieben, dass 60% Musik aus dem Ostblock gemacht werden musste. Also nicht nur DDR, man könnte auch einen polnischen oder einen tschechischen Song spielen. Und 40% durfte international sein. Das war vorgegeben.
0: Ja, und die Texte mussten deutsch sein?
1: Nein, also die von den eigenen Stücken war man ja auch gar nicht so in der Lage, englische Texte zu schreiben. Da haben wir natürlich deutsche Texte gemacht, aber die englischen Songs, die wir nachgespielt haben, die hat man sich dann vom Tonbandgerät rausgeschrieben. Es war ja auch nicht so wie heute YouTube oder Google anmachen und Text ausdrucken. Also wir haben da teilweise mit Lautschrift gearbeitet. Wenn das ein Engländer gehört hätte, da hätten sich die Fußnägel aufgerollt.
0: Die meisten Bands, die richtig Karriere gemacht haben, die dann auch im Westen gespielt haben, die man heute noch kennt, die haben sich so in der Region Berlin angesiedelt. Es gab eine Band aus Rostock, und Rostock ist ja ganz in der Nähe, ne? 20 Kilometer ungefähr, und das war
1: Berlock, die auch heute noch unterwegs sind.
0: Sind heute noch unterwegs, auch nicht mehr ganz vollständig, aber sind heute noch unterwegs. Waren das hier die Megastars in Mecklenburg-Vorpommern?
1: Kann man so nicht sagen, weil die haben in Mecklenburg selten gespielt. Ne? Also die sind durch die ganze DDR getourt und die haben eben nur Konzerte gemacht, während wir als Amateurbands die Tanzabende bestritten haben. Und da war natürlich ein viel größerer Bedarf nach da. Ne? Und Konzerte wurden dann in Singeln gemacht oder im Sommer halt auch viele Open Air.

0: Es gibt ja viele Geschichten darüber, so wie schwer das eine oder andere in der DDR zu beschaffen war. Gerade als musikbegeisterter Jugendlicher hatte man es nicht so einfach. Tommy Lehner ist bei mir vom Ostrock-Museum in Kröpelin. Tommy, wie bist du an die Musik gekommen, die du gerne haben wolltest? Was waren deine Stücke der Begierde und wie leicht oder wie schwierig war denn das wirklich für Jugendliche in den 70er Jahren an Platten zu kommen oder auch an Plattenspieler oder an Kassettenrekorder?
1: Tja, das war eine schwierige Sache. Also erstmal musste man einen Kassettenrekorder haben, um Musik aufnehmen zu können, die man gerne hört. Schallplatten wurden ganz viele für viel Geld aus Ungarn mitgebracht, weil da durfte man hinfahren, ab und zu Tschechoslowakei auch. Da gab es auch ab und zu mal Lizenzplatten. Und natürlich, wenn Westbesuch kam, kamen immer Platten mit. Und dann hat man sie ausgetauscht und ist ganz vorsichtig mit umgegangen. Oder man hat sein Tonbandgerät in den Koffer gepackt und ist zu seinem Kumpel gegangen und hat dann 1:1 überspielt. Ist ja nicht so wie heute, Stick rein und fertig ist die Laube. Nein, da hat man aber 2 Stunden gesessen und hat dann ein Bierchen zusammen getrunken. Und so wurden zum einen zwischenmenschliche Beziehungen gehegt und gepflegt. Und man kam so auch an die Musik, die man hören wollte.
0: Nebenan, im Nebenraum, also liebe Radiohörer, Entschuldigung, ihr könnt es nicht sehen, ihr könnt es nur hören, aber nebenan, im Nebenraum ist ein riesiges Foto von einem Schallplattenladen. Wo war dieser Laden?
1: Der war in der Fußgängerzone in Rostock, in der Kröpeliner Straße.
0: In der Kröpeliner Straße auch noch ausgerechnet. Und das Tolle an dem Foto ist, man sieht eine riesig lange Schlange auf dem Bürgersteig. Warum haben die Leute da Schlange gestanden?
1: Das war dann ein Tag, an dem es Lizenzplatten gab. So gerade nachher Ende der 70er, Anfang der 80er hat Amiga auch viele Westplatten produziert, allerdings in begrenzten Stückzahlen, weil dafür ja Tantiemen in Devisen gezahlt werden musste. Und wenn es dann so eine Platte gab, meistens war das donnerstags, dann standen die Leute an. Die haben sich erstmal angestellt und wussten noch gar nicht, was es gab, aber erstmal anstellen. Und dann sprach sich rum, was es dann wirklich gegeben hat. Und wenn man Pech hatte, hat man von dem Stapel dann gar keine mehr abgekriegt, weil er alle war.
0: Und wenn man Pech hatte, war es vielleicht irgendeine Schlagerplatte von Karel Gott. Aber man hat sie trotzdem mitgenommen, weil man die tauschen konnte.
1: Das war wohl möglich, ja.
0: Ja, okay. Ich habe auch mal von diesem Begriff gehört, Bückware. Was war das?
1: Das war die Ware, die unterm Ladentisch lag. Ich hatte da so ein bisschen Beziehung zu der Verkäuferin im Plattenladen. Und die hat mir dann immer einen Beutel vollgepackt und hat mich gefragt, ob ich das haben möchte, dann brauchte ich mich natürlich dann da nicht anstellen. Das war die sogenannte Bückware. Also es wurden in der DDR viele Dinge unterm Ladentisch verkauft. Die kamen gar nicht erst ins Regal rein.

0: Im Westen war es die Bravo, das Zentralorgan der Jugend, wo alles zu lesen war, auch über neue Musik, neue Interpreten, neue Songs. Hier im Museum gibt es einen Tisch mit ganz vielen Zeitschriften, Melodie und Rhythmus. War das eine Zeitschrift, eine Musikzeitschrift, die von Jugendlichen gelesen wurde?
1: Zum Teil natürlich in erster Linie auch von Musikern. Also es waren interessante Artikel über Bands drin. Es war auch ein ähnlich der Bravo in der Mitte ein kleines Poster drin von einer Band oder einer Sängerin oder einem Sänger. Aber uns Musiker haben mehr die Kleinanzeigen interessiert, weil da konnten wir natürlich dann gucken, wo gibt es einen Bass, wo gibt es eine Gitarre, wo gibt es ein Keyboard, einen Verstärker. Und da waren dann sozusagen der Secondhand-Markt der DDR drin aufgelistet.
0: Und da konnte man mit Glück dann auch ein Westfabrikat finden?
1: Das auf jeden Fall, denn die wurden ja nur da angeboten, nicht im Geschäft.
0: Aha. Was hast du dafür ausgegeben?
1: Ja, ich habe auch in dieser Melodie und Rhythmus einen Fender Jazzbass gefunden. Den musste ich mir aus Berlin abholen und der hat mich 6.500 Mark gekostet. Das war fast ein Jahresgehalt.
0: Fast ein Jahresgehalt. Wie hast du die Kohle zusammengekratzt?
1: Durch viel Musik machen. Aha. Wir haben ja ganz gut verdient und haben auch viel gespielt. Vor meiner Armeezeit habe ich 5-mal die Woche Auftritte gehabt in einer Tanzband. Da habe ich 3 Tage in der Bar gespielt, bis um 3 morgens und bin dann um 6 zur Arbeit gegangen. Und Wochenende auch. Und da kam natürlich ein bisschen Geld zusammen. Und das hatte ich mir dann mühselig erspart und mir davon meinen ersten Fender Jazzbass gekauft.

0: Wer in der DDR öffentlich auftreten wollte, sei es nun als Musiker, als Schauspieler oder auch als DJ in, na, Schallplattenunterhalter hieß es, ne? Nicht DJ, als Schallplattenunterhalter in irgendwelchen Diskotheken, der brauchte eine staatliche Prüfung und wurde eingestuft. Wie war das bei dir?
1: Ja, also jede Band musste, alle Amateurband und auch jeder DJ musste alle 2 Jahre zu so einem Vorspiel und zeigen, was er kann, und wurde dann von einer Jury entsprechend benotet. Es gab also eine sogenannte Einstufung. Es gab mehrere Prädikate von der Grundstufe, Mittelstufe, Oberstufe, Sonderstufe. Über diese Prädikate wurde dann auch eindeutig geregelt, wie viel man verdienen durfte. Und das musste man machen. Wenn man das nicht gemacht hat, hat man keine Spielerlaubnis bekommen.
0: Das heißt, es waren feste Tarife. Wenn du in einer bestimmten Gruppierung eingruppiert warst, brauchtest du gar nicht über deine Gage zu verhandeln, sondern der, wenn du in der Gastwirtschaft zum Tanz auch spielen solltest vor 400 Leuten, dann hat der Gastwirt vorher schon gewusst, was er für die Band zu bezahlen hat.
1: Ganz genau.
0: Ja. Und es gab aber 2 Stufen für die Musiker, die Amateurmusiker und die Profimusiker. In welcher Liga warst du unterwegs?
1: Also ich habe auch irgendwann, war ich auch Profimusiker. Das ist so, man musste Musik studieren, um Berufsmusiker zu werden. Nur dann durfte man auch nur Musik machen. Als Amateurmusiker musste man auch noch einer geregelten Arbeit nachgehen, weil man darüber dann sozialversichert war. Sind also viele Musiker inhaftiert worden, weil die als Amateure gut verdient haben, aber nicht arbeiten waren. In dem Moment waren sie asozial und gingen dafür 2,5 Jahre ins Gefängnis. Das ist ganz vielen passiert.
0: Was hast du nebenbei noch gearbeitet?
1: Ich war Elektroniker. War für die Musik natürlich sehr dienlich, weil ich da viel selber bauen konnte. Vom Mixer, vom Verstärker, über Lichtanlagen und solche Sachen. Ich war der Fleißigste bei uns im Betrieb, weil Erich Honecker hat damals schon gesagt, aus unseren Betrieben ist noch mehr rauszuholen.

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3: Ihr hört immer noch Backstage, am Mikrofon ist immer noch Thorsten Schmidt und ich bin im Ostrock-Museum in Köpelin und bei mir ist Tommy Lehner, einer der drei Kuratoren, die dieses Museum auch liebevoll zusammengestellt haben. Tommy hier, man kann es wieder nicht sehen, nur hören, wenn wir jetzt hier um die Ecke gehen würden. Da ist so ein kleines Tonstudio. Da kann man selber mal Hand an die Regler legen und sehen, was so ein Produzent alles machen kann. Aus einem Rocksong wird ein Schlager und aus einem Schlager wird ein Rocksong. Mit welchem Song kann man sich da ausprobieren?
4: Ja, wir haben einen in der DDR beliebten Song genommen, die Jugendliebe von
3: Ute Freudenberg.
4: Ute Freudenberg, ich kann
3: das nicht drauf. Ja, ja. War ein Riesenhit damals, ne?
4: War ein Riesenhit. Hat auch fast jede Band gespielt, die Tanzmusik gemacht hat, ne? Weil da wurde gefordert von den Leuten. Und da sind auch viele Beziehungen entstanden und so weiter. Und viele Leute fragen mich, also, als ich mal DJ gemacht hatte, haben sie mich gefragt, ob ich den Song habe, weil dabei haben sie sich kennengelernt.

0: Ja, also es geht da eher so Jugendliebe, Romantik, Erinnerung, das ist das, was es so hochhält, ja. Ansonsten waren ja auch andere Texte bei den DDR-Bands angesagt. Ihr habt auch Lieder selber gemacht. Konnte man live alles spielen oder musste man alles vorher durch die Zensur jagen, ob man das auf der Bühne singen darf?
1: Aber man musste schon ein bisschen vorsichtig sein. Es gab ja auch einige Bands, die Auftrittsverbote gekriegt haben, weil sie zu staatskritisch waren. Man musste das so in Metaphern ein bisschen verpacken, das Ganze. Ne? Also es gab so Songs von Lift zum Beispiel, nach Süden wollen wir fliegen. Ne? Oder wir haben eingeschrieben, der hieß Tote Fische. Da ging es im Refrain, glaubt mir doch nur, tote Fische schwimmen mit dem Strom. Haben wir auch nicht damit gerechnet, dass wir den durchkriegen, aber das haben die von der Jury gar nicht gemerkt.
0: Ja, aber da fragt man sich ja, was für Leute saßen in der Jury. Also was für Leute saßen auch in der Jury, die jetzt beurteilt haben, wie gut ihr wart und wie viel Geld ihr verdienen durftet.
1: Also das waren natürlich immer Funktionäre dabei, aber auch Musiker. Und ich selber wurde dann auch in die Jury berufen, Mitte der 80er Jahre, weil ich ein angesehener Musiker im Bezirk Rostock war. Und ich habe es auch gemacht, weil ich kann das als Musiker sicherlich besser einschätzen als jemand, ein Funktionär von der FDJ-Bezirksleitung. Und ich bin dann auch wirklich mit den Musikern nach der Einstufung auf die Bühne gegangen, habe denen jetzt erklärt, gezeigt, was sie falsch gemacht haben oder was man besser machen kann. Das hat Spaß gemacht und ich wurde auch akzeptiert von den Musikern.

0: gegangen. Einiges haben wir ja angesprochen, einiges ist auch einfach das, was man erwarten darf, wenn man in ein Musikmuseum geht, also viele Plattencover, auch Songs zum Hören, auch Videoausschnitte, die man sich anschauen kann. Was darüber hinaus sind noch eure besonderen Pläne oder besonderen Aktivitäten hier im Museum in Kröpelin?
1: Ja, wir versuchen ab und zu mal neue Exponate einzubauen, aber aufgrund der räumlichen Enge, die wir haben ja knapp 100 Quadratmeter nur zur Verfügung und das mit verschiedenen Ausstellungsräumen, mit Ausstellungsthemen auch, ist also nicht ganz so einfach, da was zu machen. Wir haben zum Beispiel immer zum Tag des Museums, machen wir auch einen kleinen Live-Auftritt und erklären da ein bisschen was und singen ein paar Ostsongs. Ansonsten hoffen wir, und wie gesagt, wir machen hier Führungen, wenn da so Gruppen kommen, können wir natürlich aus dem Nähkästchen plaudern als alte Ostrocker.

0: natürlich viele einheimische Musikfans gewesen in den letzten Jahren, die hier aus der Region um ein bisschen was auch über ihre eigene Jugendzeit wieder zu erfahren oder wieder zu entdecken, aber auch sehr viele Touristen, die hierher kommen. Deshalb, Tommy Lehner, so abschließend, erklär doch mal, wo ist Gröbelin, ein kleiner Abstecher von wo, wenn man gerade in Rostock ist oder in Wismar oder in Schwerin, wie weit fährt man?
1: Also Gröbelin liegt zwischen Wismar und Rostock, 25 Kilometer ungefähr ist man in einer halben Stunde da. Von Süden sind es ungefähr 15 Kilometer von der Autobahnabfahrt Gröbelin, Kühlungsborn. Kühlungsborn selber ist auch immer eine Reise wert, aber wie gesagt, von Kühlungsborn bis Gröbelin sind 15 Kilometer, liegt also ziemlich zentral und ist eigentlich verkehrsmäßig gut zu erreichen.
0: Und hat sogar einen Bahnhof, Gröbelin, ne?
1: Hat einen Bahnhof, in dem alle Stunde ein Zug nach Rostock oder nach Wismar fährt.
0: Also, liebe musikbegeisterte Touristen, wenn ihr nach Rostock fahrt oder wenn ihr nach Wismar fahrt, ein kleiner Abstecher lohnt sich garantiert. Ins Ostrock-Museum, für mich hat sich dieser Abstecher auch sehr gelohnt und vor allem dich kennenzulernen. Das war Tommy Lehner hier aus dem Ostrock-Museum, der uns einige Anekdoten erzählt hat. Vielen Dank, Tommy.
1: Gern geschehen.
0: Ja, und wie immer findet ihr eine kurze Playliste zu dieser Sendung im Internet unter www.musikausstudiobremen.de. Und weil wir schon erwähnt haben, eine Band hier aus Rostock hat richtig Karriere gemacht, gibt es heute immer noch. Also verabschiede ich mich mit meinem Lieblingssong von Berlok. Ja, ich möchte ihn doch noch unterbringen. War der erste Song, den ich mal von Berlok gehört habe, Ende der 70er Jahre. Fand ich damals fantastisch. Finde ich immer noch fantastisch. Hallo Erde, hier ist Alpha von Berlok. Und nochmal vielen Dank, Tommy. Und tschüss an alle Hörer und Hörerinnen.
1: Tschüss.
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1: Die aktuelle Meldung betrifft Bonnie Tyler. Ihr Gesundheitszustand ist offenbar weiter kritisch. Anfang Mai musste sie sich einer Notoperation unterziehen. Anschließend wurde sie für mehrere Wochen in ein künstliches Koma versetzt. Dadurch verpasste sie ihren 75. Geburtstag am 8. Juni. Inzwischen ist Bonnie Tyler erwacht, verblieb aber weiterhin auf der Intensivstation. Ihre Auftritte bei Sommer-Open-Air-Festivals im Juli und August wurden bereits abgesagt. Im Oktober und November sind 11 Konzerte in Deutschland, Österreich und der Schweiz geplant. Ob sie dann schon wieder auf der Bühne stehen kann, ist momentan noch sehr ungewiss. 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

Tschüss.

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Zu ganz kaputt. 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